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1: Im Studio Arne Palokat. Nürnberg beteiligt sich am bundesweiten Abpflastern-Wettbewerb. Dabei geht es darum, Flächen zu entsiegeln, also wieder wasserdurchlässigen Boden zu schaffen, damit Regenwasser versickern kann und auch neuer Raum für Pflanzen geschaffen wird. Jeder kann mitmachen, auch einfach auf dem Hof oder vor der Tür. Unter dem Motto, dort Asphalt, hier Aufbruch. In Nürnberg sind mehr als die Hälfte aller Flächen mit Asphalt, Beton oder Pflastersteinen bebaut und somit versiegelt. Neue Unruhe bei der Spielvereinigung Fürth. Der Kapitän des Fußball-Zweitligisten Regota wird wegwechseln, das ist klar. Und angeblich zieht es ihn nach Berlin zu Hertha BSC. Die Hertha ist aber der nächste Gegner in der Liga. Das Spiel ist Sonntag in der Hauptstadt. Der Club empfängt am Samstag Schalke. Soweit der Star-FM-Nachrichtenüberblick.
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1: Im Studio Arne Palokat. Nürnberg beteiligt sich am bundesweiten Abpflastern-Wettbewerb. Dabei geht es darum, Flächen zu entsiegeln, also wieder wasserdurchlässigen Boden zu schaffen, damit Regenwasser versickern kann und auch neuer Raum für Pflanzen geschaffen wird. Jeder kann mitmachen, auch einfach auf dem Hof oder vor der Tür. Unter dem Motto, dort Asphalt, hier Aufbruch. In Nürnberg sind mehr als die Hälfte aller Flächen mit Asphalt, Beton oder Pflastersteinen bebaut und somit versiegelt. Neue Unruhe bei der Spielvereinigung Fürth. Der Kapitän des Fußball-Zweitligisten Regota wird wegwechseln, das ist klar, und angeblich zieht es ihn nach Berlin zu Hertha BSC. Die Hertha ist aber der nächste Gegner in der Liga. Das Spiel ist Sonntag in der Hauptstadt. Der Club empfängt am Samstag Schalke. Soweit der Star-FM-Nachrichtenüberblick.
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